0: The African penguin, where thousands of them used to live about 20 years ago.
1: Today, nothing.
0: Solutions are urgently needed.
2: Das heißt, wenn es den Brillenpinguinen nicht gut geht, ist auch irgendwas im Ökosystem nicht in Ordnung.
0: Why are African penguins disappearing?
3: Global Us.